0: Jungs, was haltet ihr von der Mucke? 1A Sound, oder?
1: Ja, ich muss ganz ehrlich sagen, ich bin gerade mit dem Mund.
0: Eine Anekdote, wo wir bei dem Thema sind. Ich wurde letztes Mal gesichtet, irgendwie so vor 2 Monaten, auf dem Kiez, im Morgen um 4. Splitternackt, nur in Unterhose, blonde Perücke, Stöckelschuhe, 2 Weiber im Arm. Also, und wenn dann richtig und so, ne? Also bei allen so, egal was. Alles was schwindelig macht, finde ich, naja, auch geil. Aber das war so eine Situation, die hat mir doch wirklich sehr zu denken.
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